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1: Mit KI-Support. Klar ist es gerade meist, nur ab und zu ziehen noch ein paar Wolken durch. Später kommen im Westen welche dazu und an den Alpen wird es wolkiger. Die Temperaturen liegen aktuell zwischen 24 und 13 Grad. Heute wird es dann oft sonnig und richtig heiß mit 21 bis 38 Grad, zum Abend an den Alpen vereinzelt mit Gewittern.
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1: Mit KI-Support. Klar ist es gerade meist, nur ab und zu ziehen noch ein paar Wolken durch. Später kommen im Westen welche dazu und an den Alpen wird es wolkiger. Die Temperaturen liegen aktuell zwischen 24 und 13 Grad. Heute wird es dann oft sonnig und richtig heiß mit 21 bis 38 Grad, zum Abend an den Alpen vereinzelt mit Gewittern.
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3: Mit KI-Support. Klar ist es gerade meist, nur ab und zu ziehen noch ein paar Wolken durch. Später kommen im Westen welche dazu und an den Alpen wird es wolkiger. Die Temperaturen liegen aktuell zwischen 24 und 13 Grad. Heute wird es dann oft sonnig und richtig heiß mit 21 bis 38 Grad, zum Abend an den Alpen vereinzelt mit Gewittern.

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0: Laut FM Wetter.
1: Mit KI-Support. Trocken ist es gerade, dazu gibt es im Norden mal mehr, mal weniger Wolken, sonst ist es oft klarer. Später bleibt es meist sonnig und es wird richtig heiß. Am Nachmittag liegen die Höchstwerte zwischen 26 und 38 Grad. In den Alpen kann zum Abend vereinzelt ein Gewitter aufziehen. Morgen erst sonnig, dann kommen mehr Wolken rein, dazu maximal 39 Grad und ab und zu sind auch Schauer drin.

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0: Heavy Cargo The Truck Simulator verdoppelt die Spielwelt, ein neues Spiel für die Notaufnahme wurde angekündigt und ETS 2 sowie ATS kündigen weitere Generalüberholungen an.
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0: Für dich im Studio Dabu. Das Spiel Heavy Cargo The Truck Simulator ist seit fast 2 Jahren auf dem Markt und hat jetzt mit Version 1.3 große Neuerungen angekündigt. Das kostenlose Update steigert die Sichtweite auf 16 Kilometer und führt einen digitalen Außenspiegel sowie eine Vogelperspektive ein, was sich die Community sehr gerne gewünscht hat. Mit der kostenpflichtigen Erweiterung Heavy South verdoppelt sich die Grundfläche der Spielwelt unter anderem um eine Bergregion. Bei über 30 neuen Aufträgen mit 20 verschiedenen Frachtgütern verspricht das DLC einiges an spannendem Inhalt. Das Entwicklerstudio Caipirinha Games hat gemeinsam mit Aerosoft den Emergency Room Simulator angekündigt. Dort arbeitest du in einem Krankenhaus und musst sowohl plötzliche Notfälle behandeln, als auch die Diagnose überwachen. Mit authentischen Werkzeugen und Behandlungsabläufen, die möglichst realistisch sein sollen, liegt es an dir, die richtigen Entscheidungen zu treffen, um das Leben der Patienten zu retten. Wenn alle Plätze belegt sind, musst du sogar entscheiden, welche Fälle wichtiger sind als andere. Der Emergency Room Simulator erscheint am 13. August auf Steam sowie für die PlayStation und Xbox. Zum Schluss gibt es noch kurze Infos für alle Fans des American Truck und Euro Truck Simulator 2. In den USA soll die Route 66 in Nevada überarbeitet werden. Das ist die älteste Region des Spiels und damit schon 10 Jahre alt. Ein Fokus liegt dabei auf einer flüssigeren Routenplanung. In Europa wird auch ein 10 Jahre altes DLC angepackt, nämlich das Schwarzmüller Trailer Pack. Der Tieflader wird komplett neu konstruiert, um besser zum realen Vorbild zu passen. Das gilt auch für den Viehtransporter. Diese und weitere Nachrichten kannst du jederzeit nachlesen auf simulator1.radio.
2: Laut FM Wetter.
3: Mit KI-Support. Trocken ist es gerade, dazu gibt es im Norden mal mehr, mal weniger Wolken, sonst ist es oft klarer, später bleibt es meist sonnig und es wird richtig heiß, am Nachmittag liegen die Höchstwerte zwischen 26 und 38 Grad, in den Alpen kann zum Abend vereinzelt ein Gewitter aufziehen. Morgen erst sonnig, dann kommen mehr Wolken rein, dazu maximal 39 Grad und ab und zu sind auch Schauer drin.

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0: Heavy Cargo The Truck Simulator verdoppelt die Spielwelt, ein neues Spiel für die Notaufnahme wurde angekündigt und ETS 2 sowie ATS kündigen weitere Generalüberholungen an.
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0: Für dich im Studio Dabu. Das Spiel Heavy Cargo The Truck Simulator ist seit fast 2 Jahren auf dem Markt und hat jetzt mit Version 1.3 große Neuerungen angekündigt. Das kostenlose Update steigert die Sichtweite auf 16 Kilometer und führt einen digitalen Außenspiegel sowie eine Vogelperspektive ein, was sich die Community sehr gerne gewünscht hat. Mit der kostenpflichtigen Erweiterung Heavy South verdoppelt sich die Grundfläche der Spielwelt unter anderem um eine Bergregion. Bei über 30 neuen Aufträgen mit 20 verschiedenen Frachtgütern verspricht das DLC einiges an spannendem Inhalt. Das Entwicklerstudio Caipirinha Games hat gemeinsam mit Aerosoft den Emergency Room Simulator angekündigt. Dort arbeitest du in einem Krankenhaus und musst sowohl plötzliche Notfälle behandeln, als auch die Diagnose überwachen. Mit authentischen Werkzeugen und Behandlungsabläufen, die möglichst realistisch sein sollen, liegt es an dir, die richtigen Entscheidungen zu treffen, um das Leben der Patienten zu retten. Wenn alle Plätze belegt sind, musst du sogar entscheiden, welche Fälle wichtiger sind als andere. Der Emergency Room Simulator erscheint am 13. August auf Steam sowie für die PlayStation und Xbox. Zum Schluss gibt es noch kurze Infos für alle Fans des American Truck und Euro Truck Simulator 2. In den USA soll die Route 66 in Nevada überarbeitet werden. Das ist die älteste Region des Spiels und damit schon 10 Jahre alt. Ein Fokus liegt dabei auf einer flüssigeren Routenplanung. In Europa wird auch ein 10 Jahre altes DLC angepackt, nämlich das Schwarzmüller Trailer Pack. Der Tieflader wird komplett neu konstruiert, um besser zum realen Vorbild zu passen. Das gilt auch für den Viehtransporter. Diese und weitere Nachrichten kannst du jederzeit nachlesen auf simulator1.radio.
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3: Mit KI-Support. Sonnig ist es heute, höchstens mal ein paar Wolken im Norden und im Nordosten. Sonst setzt sich die Sonne ziemlich klar durch und es bleibt trocken. Richtung Abend werden die Wolken an den Alpen etwas mehr, da kann dann auch mal ein Gewitter aufziehen. Dazu wird es richtig heiß, mit Höchstwerten von 26 bis 38 Grad. Morgen bleibt es sehr heiß, maximal bis 39 Grad, später ziehen aber von Westen her Schauer und auch Gewitter rein.
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0: Heavy Cargo The Truck Simulator verdoppelt die Spielwelt, ein neues Spiel für die Notaufnahme wurde angekündigt und ETS 2 sowie ATS kündigen weitere Generalüberholungen an.
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0: Für dich im Studio Dabu. Das Spiel Heavy Cargo The Truck Simulator ist seit fast 2 Jahren auf dem Markt und hat jetzt mit Version 1.3 große Neuerungen angekündigt. Das kostenlose Update steigert die Sichtweite auf 16 Kilometer und führt einen digitalen Außenspiegel sowie eine Vogelperspektive ein, was sich die Community sehr gerne gewünscht hat. Mit der kostenpflichtigen Erweiterung Heavy South verdoppelt sich die Grundfläche der Spielwelt unter anderem um eine Bergregion. Bei über 30 neuen Aufträgen mit 20 verschiedenen Frachtgütern verspricht das DLC einiges an spannendem Inhalt. Das Entwicklerstudio Kaiperinja Games hat gemeinsam mit Aerosoft den Emergency Room Simulator angekündigt. Dort arbeitest du in einem Krankenhaus und musst sowohl plötzliche Notfälle behandeln, als auch die Diagnose überwachen. Mit authentischen Werkzeugen und Behandlungsabläufen, die möglichst realistisch sein sollen, liegt es an dir, die richtigen Entscheidungen zu treffen, um das Leben der Patienten zu retten. Wenn alle Plätze belegt sind, musst du sogar entscheiden, welche Fälle wichtiger sind als andere. Der Emergency Room Simulator erscheint am 13. August auf Steam sowie für die PlayStation und Xbox. Zum Schluss gibt es noch kurze Infos für alle Fans des American Truck und Euro Truck Simulator 2. In den USA soll die Route 66 in Nevada überarbeitet werden. Das ist die älteste Region des Spiels und damit schon 10 Jahre alt. Ein Fokus liegt dabei auf einer flüssigeren Routenplanung. In Europa wird auch ein 10 Jahre altes DLC angepackt, nämlich das Schwarzmüller Trailer Pack. Der Tieflader wird komplett neu konstruiert, um besser zum realen Vorbild zu passen. Das gilt auch für den Viehtransporter. Diese und weitere Nachrichten kannst du jederzeit nachlesen auf simulator1.radio.
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3: Mit KI-Support. Sonnig ist es heute, höchstens mal ein paar Wolken im Norden und im Nordosten, sonst setzt sich die Sonne ziemlich klar durch und es bleibt trocken. Richtung Abend werden die Wolken an den Alpen etwas mehr, da kann dann auch mal ein Gewitter aufziehen. Dazu wird es richtig heiß, mit Höchstwerten von 26 bis 38 Grad. Morgen bleibt es sehr heiß, maximal bis 39 Grad, später ziehen aber von Westen her Schauer und auch Gewitter rein.
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0: Heavy Cargo The Truck Simulator verdoppelt die Spielwelt, ein neues Spiel für die Notaufnahme wurde angekündigt und ETS 2 sowie ATS kündigen weitere Generalüberholungen an.
1: 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Kurz und kompakt.
0: Für dich im Studio Dabu. Das Spiel Heavy Cargo The Truck Simulator ist seit fast 2 Jahren auf dem Markt und hat jetzt mit Version 1.3 große Neuerungen angekündigt. Das kostenlose Update steigert die Sichtweite auf 16 Kilometer und führt einen digitalen Außenspiegel sowie eine Vogelperspektive ein, was sich die Community sehr gerne gewünscht hat. Mit der kostenpflichtigen Erweiterung Heavy South verdoppelt sich die Grundfläche der Spielwelt unter anderem um eine Bergregion. Bei über 30 neuen Aufträgen mit 20 verschiedenen Frachtgütern verspricht das DLC einiges an spannendem Inhalt. Das Entwicklerstudio Caipirinha Games hat gemeinsam mit Aerosoft den Emergency Room Simulator angekündigt. Dort arbeitest du in einem Krankenhaus und musst sowohl plötzliche Notfälle behandeln, als auch die Diagnose überwachen. Mit authentischen Werkzeugen und Behandlungsabläufen, die möglichst realistisch sein sollen, liegt es an dir, die richtigen Entscheidungen zu treffen, um das Leben der Patienten zu retten. Wenn alle Plätze belegt sind, musst du sogar entscheiden, welche Fälle wichtiger sind als andere. Der Emergency Room Simulator erscheint am 13. August auf Steam sowie für die PlayStation und Xbox. Zum Schluss gibt es noch kurze Infos für alle Fans des American Truck und Euro Truck Simulator 2. In den USA soll die Route 66 in Nevada überarbeitet werden. Das ist die älteste Region des Spiels und damit schon 10 Jahre alt. Ein Fokus liegt dabei auf einer flüssigeren Routenplanung. In Europa wird auch ein 10 Jahre altes DLC angepackt, nämlich das Schwarzmüller Trailer Pack. Der Tieflader wird komplett neu konstruiert, um besser zum realen Vorbild zu passen. Das gilt auch für den Viehtransporter. Diese und weitere Nachrichten kannst du jederzeit nachlesen auf simulator1.radio.
2: Laut FM Wetter. Mit KI-Support. Sonnig ist es gerade, nur Richtung Nordosten sind ein paar Wolken dabei. An den Alpen wird's wolkiger und zum Abend kann sich da auch mal ein Gewitter zeigen. Dazu wird es richtig heiß, an der Küste eher 26 bis 31 Grad, sonst 31 bis 38 Grad. Morgen erst noch viel Sonne, später mehr Wolken und vereinzelt kräftige Schauer, maximal bis 39 Grad.

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0: Heavy Cargo The Truck Simulator verdoppelt die Spielwelt, ein neues Spiel für die Notaufnahme wurde angekündigt und ETS 2 sowie ATS kündigen weitere Generalüberholungen an.
1: 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Kurz und kompakt.
0: Für dich im Studio Dabu. Das Spiel Heavy Cargo The Truck Simulator ist seit fast 2 Jahren auf dem Markt und hat jetzt mit Version 1.3 große Neuerungen angekündigt. Das kostenlose Update steigert die Sichtweite auf 16 Kilometer und führt einen digitalen Außenspiegel sowie eine Vogelperspektive ein, was sich die Community sehr gerne gewünscht hat. Mit der kostenpflichtigen Erweiterung Heavy South verdoppelt sich die Grundfläche der Spielwelt unter anderem um eine Bergregion. Bei über 30 neuen Aufträgen mit 20 verschiedenen Frachtgütern verspricht das DLC einiges an spannendem Inhalt. Das Entwicklerstudio Kaiperinja Games hat gemeinsam mit Aerosoft den Emergency Room Simulator angekündigt. Dort arbeitest du in einem Krankenhaus und musst sowohl plötzliche Notfälle behandeln, als auch die Diagnose überwachen. Mit authentischen Werkzeugen und Behandlungsabläufen, die möglichst realistisch sein sollen, liegt es an dir, die richtigen Entscheidungen zu treffen, um das Leben der Patienten zu retten. Wenn alle Plätze belegt sind, musst du sogar entscheiden, welche Fälle wichtiger sind als andere. Der Emergency Room Simulator erscheint am 13. August auf Steam sowie für die PlayStation und Xbox. Zum Schluss gibt es noch kurze Infos für alle Fans des American Truck und Euro Truck Simulator 2. In den USA soll die Route 66 in Nevada überarbeitet werden. Das ist die älteste Region des Spiels und damit schon 10 Jahre alt. Ein Fokus liegt dabei auf einer flüssigeren Routenplanung. In Europa wird auch ein 10 Jahre altes DLC angepackt, nämlich das Schwarzmüller Trailer Pack. Der Tieflader wird komplett neu konstruiert, um besser zum realen Vorbild zu passen. Das gilt auch für den Viehtransporter. Diese und weitere Nachrichten kannst du jederzeit nachlesen auf simulator1.radio.
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3: Mit KI-Support. Sonnig ist es gerade, nur Richtung Nordosten sind ein paar Wolken dabei. An den Alpen wird's wolkiger und zum Abend kann sich da auch mal ein Gewitter zeigen. Dazu wird es richtig heiß, an der Küste eher 26 bis 31 Grad, sonst 31 bis 38 Grad. Morgen erst noch viel Sonne, später mehr Wolken und vereinzelt kräftige Schauer, maximal bis 39 Grad.

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0: Heavy Cargo The Truck Simulator verdoppelt die Spielwelt, ein neues Spiel für die Notaufnahme wurde angekündigt und ETS 2 sowie ATS kündigen weitere Generalüberholungen an.
1: 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Kurz und kompakt.
0: Für dich im Studio Dabu. Das Spiel Heavy Cargo The Truck Simulator ist seit fast 2 Jahren auf dem Markt und hat jetzt mit Version 1.3 große Neuerungen angekündigt. Das kostenlose Update steigert die Sichtweite auf 16 Kilometer und führt einen digitalen Außenspiegel sowie eine Vogelperspektive ein, was sich die Community sehr gerne gewünscht hat. Mit der kostenpflichtigen Erweiterung Heavy South verdoppelt sich die Grundfläche der Spielwelt unter anderem um eine Bergregion. Bei über 30 neuen Aufträgen mit 20 verschiedenen Frachtgütern verspricht das DLC einiges an spannendem Inhalt. Das Entwicklerstudio Kaiperinja Games hat gemeinsam mit Aerosoft den Emergency Room Simulator angekündigt. Dort arbeitest du in einem Krankenhaus und musst sowohl plötzliche Notfälle behandeln, als auch die Diagnose überwachen. Mit authentischen Werkzeugen und Behandlungsabläufen, die möglichst realistisch sein sollen, liegt es an dir, die richtigen Entscheidungen zu treffen, um das Leben der Patienten zu retten. Wenn alle Plätze belegt sind, musst du sogar entscheiden, welche Fälle wichtiger sind als andere. Der Emergency Room Simulator erscheint am 13. August auf Steam sowie für die PlayStation und Xbox. Zum Schluss gibt es noch kurze Infos für alle Fans des American Truck und Euro Truck Simulator 2. In den USA soll die Route 66 in Nevada überarbeitet werden. Das ist die älteste Region des Spiels und damit schon 10 Jahre alt. Ein Fokus liegt dabei auf einer flüssigeren Routenplanung. In Europa wird auch ein 10 Jahre altes DLC angepackt, nämlich das Schwarzmüller Trailer Pack. Der Tieflader wird komplett neu konstruiert, um besser zum realen Vorbild zu passen. Das gilt auch für den Viehtransporter. Diese und weitere Nachrichten kannst du jederzeit nachlesen auf simulator1.radio.
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3: Mit KI-Support. Sonnig ist es heute meistens, nur im Nordosten sind ein paar Wolken dabei und an den Alpen hängen mehr Wolken. Zum Abend kann da auch mal ein Gewitter aufziehen. Sonst bleibt's richtig heiß, je nach Ecke werden es 31 bis 38 Grad. Morgen erst noch oft sonnig, später kommen mehr Wolken rein, ab und zu kräftige Schauer und vielleicht ein Gewitter, höchstens 39 Grad.
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0: Heavy Cargo The Truck Simulator verdoppelt die Spielwelt, ein neues Spiel für die Notaufnahme wurde angekündigt und ETS 2 sowie ATS kündigen weitere Generalüberholungen an.
1: 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Kurz und kompakt.
0: Für dich im Studio Dabu. Das Spiel Heavy Cargo The Truck Simulator ist seit fast 2 Jahren auf dem Markt und hat jetzt mit Version 1.3 große Neuerungen angekündigt. Das kostenlose Update steigert die Sichtweite auf 16 Kilometer und führt einen digitalen Außenspiegel sowie eine Vogelperspektive ein, was sich die Community sehr gerne gewünscht hat. Mit der kostenpflichtigen Erweiterung Heavy South verdoppelt sich die Grundfläche der Spielwelt unter anderem um eine Bergregion. Bei über 30 neuen Aufträgen mit 20 verschiedenen Frachtgütern verspricht das DLC einiges an spannendem Inhalt. Das Entwicklerstudio Caipirinha Games hat gemeinsam mit Aerosoft den Emergency Room Simulator angekündigt. Dort arbeitest du in einem Krankenhaus und musst sowohl plötzliche Notfälle behandeln, als auch die Diagnose überwachen. Mit authentischen Werkzeugen und Behandlungsabläufen, die möglichst realistisch sein sollen, liegt es an dir, die richtigen Entscheidungen zu treffen, um das Leben der Patienten zu retten. Wenn alle Plätze belegt sind, musst du sogar entscheiden, welche Fälle wichtiger sind als andere. Der Emergency Room Simulator erscheint am 13. August auf Steam sowie für die PlayStation und Xbox. Zum Schluss gibt es noch kurze Infos für alle Fans des American Truck und Euro Truck Simulator 2. In den USA soll die Route 66 in Nevada überarbeitet werden. Das ist die älteste Region des Spiels und damit schon 10 Jahre alt. Ein Fokus liegt dabei auf einer flüssigeren Routenplanung. In Europa wird auch ein 10 Jahre altes DLC angepackt, nämlich das Schwarzmüller Trailer Pack. Der Tieflader wird komplett neu konstruiert, um besser zum realen Vorbild zu passen. Das gilt auch für den Viehtransporter. 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
3: Mit KI-Support. Sonnig ist es heute meistens, nur im Nordosten sind ein paar Wolken dabei und an den Alpen hängen mehr Wolken. Zum Abend kann da auch mal ein Gewitter aufziehen. Sonst bleibt's richtig heiß, je nach Ecke werden es 31 bis 38 Grad. Morgen erst noch oft sonnig, später kommen mehr Wolken rein, ab und zu kräftige Schauer und vielleicht ein Gewitter, höchstens 39 Grad.

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0: Heavy Cargo The Truck Simulator verdoppelt die Spielwelt, ein neues Spiel für die Notaufnahme wurde angekündigt und ETS 2 sowie ATS kündigen weitere Generalüberholungen an.
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0: Für dich im Studio Dabu. Das Spiel Heavy Cargo The Truck Simulator ist seit fast 2 Jahren auf dem Markt und hat jetzt mit Version 1.3 große Neuerungen angekündigt. Das kostenlose Update steigert die Sichtweite auf 16 Kilometer und führt einen digitalen Außenspiegel sowie eine Vogelperspektive ein, was sich die Community sehr gerne gewünscht hat. Mit der kostenpflichtigen Erweiterung Heavy South verdoppelt sich die Grundfläche der Spielwelt unter anderem um eine Bergregion. Bei über 30 neuen Aufträgen mit 20 verschiedenen Frachtgütern verspricht das DLC einiges an spannendem Inhalt. Das Entwicklerstudio Caipirinha Games hat gemeinsam mit Aerosoft den Emergency Room Simulator angekündigt. Dort arbeitest du in einem Krankenhaus und musst sowohl plötzliche Notfälle behandeln, als auch die Diagnose überwachen. Mit authentischen Werkzeugen und Behandlungsabläufen, die möglichst realistisch sein sollen, liegt es an dir, die richtigen Entscheidungen zu treffen, um das Leben der Patienten zu retten. Wenn alle Plätze belegt sind, musst du sogar entscheiden, welche Fälle wichtiger sind als andere. Der Emergency Room Simulator erscheint am 13. August auf Steam sowie für die PlayStation und Xbox. Zum Schluss gibt es noch kurze Infos für alle Fans des American Truck und Euro Truck Simulator 2. In den USA soll die Route 66 in Nevada überarbeitet werden. Das ist die älteste Region des Spiels und damit schon 10 Jahre alt. Ein Fokus liegt dabei auf einer flüssigeren Routenplanung. In Europa wird auch ein 10 Jahre altes DLC angepackt, nämlich das Schwarzmüller Trailer Pack. Der Tieflader wird komplett neu konstruiert, um besser zum realen Vorbild zu passen. Das gilt auch für den Viehtransporter. Diese und weitere Nachrichten kannst du jederzeit nachlesen auf simulator1.radio.
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3: Mit KI-Support. Sonnig ist es gerade in vielen Ecken, nur ein paar Wolken sind auch dabei. An den Alpen mischen sich zum Abend einzelne Gewitter rein. Dazu wird's richtig heiß. Die Höchstwerte liegen meist zwischen 26 und 38 Grad. Morgen bleibt's lange sonnig, später kommen mehr Wolken und vereinzelt kräftige Schauer, maximal bis zu 39 Grad.
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0: Heavy Cargo The Truck Simulator verdoppelt die Spielwelt, ein neues Spiel für die Notaufnahme wurde angekündigt und ETS 2 sowie ATS kündigen weitere Generalüberholungen an.
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0: Für dich im Studio Dabu. Das Spiel Heavy Cargo The Truck Simulator ist seit fast 2 Jahren auf dem Markt und hat jetzt mit Version 1.3 große Neuerungen angekündigt. Das kostenlose Update steigert die Sichtweite auf 16 Kilometer und führt einen digitalen Außenspiegel sowie eine Vogelperspektive ein, was sich die Community sehr gerne gewünscht hat. Mit der kostenpflichtigen Erweiterung Heavy South verdoppelt sich die Grundfläche der Spielwelt unter anderem um eine Bergregion. Bei über 30 neuen Aufträgen mit 20 verschiedenen Frachtgütern verspricht das DLC einiges an spannendem Inhalt. Das Entwicklerstudio Caipirinha Games hat gemeinsam mit Aerosoft den Emergency Room Simulator angekündigt. Dort arbeitest du in einem Krankenhaus und musst sowohl plötzliche Notfälle behandeln, als auch die Diagnose überwachen. Mit authentischen Werkzeugen und Behandlungsabläufen, die möglichst realistisch sein sollen, liegt es an dir, die richtigen Entscheidungen zu treffen, um das Leben der Patienten zu retten. Wenn alle Plätze belegt sind, musst du sogar entscheiden, welche Fälle wichtiger sind als andere. Der Emergency Room Simulator erscheint am 13. August auf Steam sowie für die PlayStation und Xbox. Zum Schluss gibt es noch kurze Infos für alle Fans des American Truck und Euro Truck Simulator 2. In den USA soll die Route 66 in Nevada überarbeitet werden. Das ist die älteste Region des Spiels und damit schon 10 Jahre alt. Ein Fokus liegt dabei auf einer flüssigeren Routenplanung. In Europa wird auch ein 10 Jahre altes DLC angepackt, nämlich das Schwarzmüller Trailer Pack. Der Tieflader wird komplett neu konstruiert, um besser zum realen Vorbild zu passen. Das gilt auch für den Viehtransporter. Diese und weitere Nachrichten kannst du jederzeit nachlesen auf simulator1.radio.
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3: Mit KI-Support. Sonnig ist es gerade in vielen Ecken, nur ein paar Wolken sind auch dabei. An den Alpen mischen sich zum Abend einzelne Gewitter rein. Dazu wird's richtig heiß. Die Höchstwerte liegen meist zwischen 26 und 38 Grad. Morgen bleibt's lange sonnig, später kommen mehr Wolken und vereinzelt kräftige Schauer, maximal bis zu 39 Grad.
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0: Heavy Cargo The Truck Simulator verdoppelt die Spielwelt, ein neues Spiel für die Notaufnahme wurde angekündigt und ETS 2 sowie ATS kündigen weitere Generalüberholungen an.
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0: Für dich im Studio Dabu. Das Spiel Heavy Cargo The Truck Simulator ist seit fast 2 Jahren auf dem Markt und hat jetzt mit Version 1.3 große Neuerungen angekündigt. Das kostenlose Update steigert die Sichtweite auf 16 Kilometer und führt einen digitalen Außenspiegel sowie eine Vogelperspektive ein, was sich die Community sehr gerne gewünscht hat. Mit der kostenpflichtigen Erweiterung Heavy South verdoppelt sich die Grundfläche der Spielwelt unter anderem um eine Bergregion. Bei über 30 neuen Aufträgen mit 20 verschiedenen Frachtgütern verspricht das DLC einiges an spannendem Inhalt. Das Entwicklerstudio Caipirinha Games hat gemeinsam mit Aerosoft den Emergency Room Simulator angekündigt. Dort arbeitest du in einem Krankenhaus und musst sowohl plötzliche Notfälle behandeln, als auch die Diagnose überwachen. Mit authentischen Werkzeugen und Behandlungsabläufen, die möglichst realistisch sein sollen, liegt es an dir, die richtigen Entscheidungen zu treffen, um das Leben der Patienten zu retten. Wenn alle Plätze belegt sind, musst du sogar entscheiden, welche Fälle wichtiger sind als andere. Der Emergency Room Simulator erscheint am 13. August auf Steam sowie für die PlayStation und Xbox. Zum Schluss gibt es noch kurze Infos für alle Fans des American Truck und Euro Truck Simulator 2. In den USA soll die Route 66 in Nevada überarbeitet werden. Das ist die älteste Region des Spiels und damit schon 10 Jahre alt. Ein Fokus liegt dabei auf einer flüssigeren Routenplanung. In Europa wird auch ein 10 Jahre altes DLC angepackt, nämlich das Schwarzmüller Trailer Pack. Der Tieflader wird komplett neu konstruiert, um besser zum realen Vorbild zu passen. Das gilt auch für den Viehtransporter. Diese und weitere Nachrichten kannst du jederzeit nachlesen auf simulator1.radio.
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3: Mit KI-Support. Sonnig und trocken ist es heute Nachmittag fast überall. Nur an den Alpen hängen mehr Wolken und zum Abend kann da auch mal ein Gewitter aufziehen. Dazu wird es richtig heiß. Aktuell liegen die Höchstwerte bei 31 bis 38 Grad. Morgen bleibt es erst oft sonnig, später kommen mehr Wolken und ab und zu Schauer dazu. Maximal bis 39 Grad.
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0: Heavy Cargo The Truck Simulator verdoppelt die Spielwelt, ein neues Spiel für die Notaufnahme wurde angekündigt und ETS 2 sowie ATS kündigen weitere Generalüberholungen an.
1: 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Kurz und kompakt.
0: Für dich im Studio Dabu. Das Spiel Heavy Cargo The Truck Simulator ist seit fast 2 Jahren auf dem Markt und hat jetzt mit Version 1.3 große Neuerungen angekündigt. Das kostenlose Update steigert die Sichtweite auf 16 Kilometer und führt einen digitalen Außenspiegel sowie eine Vogelperspektive ein, was sich die Community sehr gerne gewünscht hat. Mit der kostenpflichtigen Erweiterung Heavy South verdoppelt sich die Grundfläche der Spielwelt unter anderem um eine Bergregion. Bei über 30 neuen Aufträgen mit 20 verschiedenen Frachtgütern verspricht das DLC einiges an spannendem Inhalt. Das Entwicklerstudio Caipirinha Games hat gemeinsam mit Aerosoft den Emergency Room Simulator angekündigt. Dort arbeitest du in einem Krankenhaus und musst sowohl plötzliche Notfälle behandeln, als auch die Diagnose überwachen. Mit authentischen Werkzeugen und Behandlungsabläufen, die möglichst realistisch sein sollen, liegt es an dir, die richtigen Entscheidungen zu treffen, um das Leben der Patienten zu retten. Wenn alle Plätze belegt sind, musst du sogar entscheiden, welche Fälle wichtiger sind als andere. Der Emergency Room Simulator erscheint am 13. August auf Steam sowie für die PlayStation und Xbox. Zum Schluss gibt es noch kurze Infos für alle Fans des American Truck und Euro Truck Simulator 2. In den USA soll die Route 66 in Nevada überarbeitet werden. Das ist die älteste Region des Spiels und damit schon 10 Jahre alt. Ein Fokus liegt dabei auf einer flüssigeren Routenplanung. In Europa wird auch ein 10 Jahre altes DLC angepackt, nämlich das Schwarzmüller Trailer Pack. Der Tieflader wird komplett neu konstruiert, um besser zum realen Vorbild zu passen. Das gilt auch für den Viehtransporter. Diese und weitere Nachrichten kannst du jederzeit nachlesen auf simulator1.radio.
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3: Mit KI-Support. Sonnig und trocken ist es heute Nachmittag fast überall. Nur an den Alpen hängen mehr Wolken und zum Abend kann da auch mal ein Gewitter aufziehen. Dazu wird es richtig heiß. Aktuell liegen die Höchstwerte bei 31 bis 38 Grad. Morgen bleibt es erst oft sonnig, später kommen mehr Wolken und ab und zu Schauer dazu. Maximal bis 39 Grad.

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0: Heavy Cargo The Truck Simulator verdoppelt die Spielwelt, ein neues Spiel für die Notaufnahme wurde angekündigt und ETS 2 sowie ATS kündigen weitere Generalüberholungen an.
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0: Für dich im Studio Dabu. Das Spiel Heavy Cargo The Truck Simulator ist seit fast 2 Jahren auf dem Markt und hat jetzt mit Version 1.3 große Neuerungen angekündigt. Das kostenlose Update steigert die Sichtweite auf 16 Kilometer und führt einen digitalen Außenspiegel sowie eine Vogelperspektive ein, was sich die Community sehr gerne gewünscht hat. Mit der kostenpflichtigen Erweiterung Heavy South verdoppelt sich die Grundfläche der Spielwelt unter anderem um eine Bergregion. Bei über 30 neuen Aufträgen mit 20 verschiedenen Frachtgütern verspricht das DLC einiges an spannendem Inhalt. Das Entwicklerstudio Kyperinya Games hat gemeinsam mit Aerosoft den Emergency Room Simulator angekündigt. Dort arbeitest du in einem Krankenhaus und musst sowohl plötzliche Notfälle behandeln, als auch die Diagnose überwachen. Mit authentischen Werkzeugen und Behandlungsabläufen, die möglichst realistisch sein sollen, liegt es an dir, die richtigen Entscheidungen zu treffen, um das Leben der Patienten zu retten. Wenn alle Plätze belegt sind, musst du sogar entscheiden, welche Fälle wichtiger sind als andere. Der Emergency Room Simulator erscheint am 13. August auf Steam sowie für die PlayStation und Xbox. Zum Schluss gibt es noch kurze Infos für alle Fans des American Truck und Euro Truck Simulator 2. In den USA soll die Route 66 in Nevada überarbeitet werden. Das ist die älteste Region des Spiels und damit schon 10 Jahre alt. Ein Fokus liegt dabei auf einer flüssigeren Routenplanung. In Europa wird auch ein 10 Jahre altes DLC angepackt, nämlich das Schwarzmüller Trailer Pack. Der Tieflader wird komplett neu konstruiert, um besser zum realen Vorbild zu passen. Das gilt auch für den Viehtransporter. Diese und weitere Nachrichten kannst du jederzeit nachlesen auf simulator1.radio.
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3: Mit KI-Support. Sonnig und richtig heiß ist es gerade. Nur an den Alpen hängen ein paar Wolken und zum Abend kann sich da auch mal ein Gewitter dazu mogeln. Dazu werden es heute je nach Ecke ungefähr 26 bis 38 Grad. Morgen bleibt es erst freundlich, später kommen öfter Wolken dazu und ab und zu sind Schauer oder Gewitter drin. Maximal bis zu 39 Grad.
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0: Heavy Cargo The Truck Simulator verdoppelt die Spielwelt, ein neues Spiel für die Notaufnahme wurde angekündigt und ETS 2 sowie ATS kündigen weitere Generalüberholungen an.
1: Jetzt die Simulator 1 Nachrichten aus der Simulationswelt. 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
0: Für dich im Studio Dabu. Das Spiel Heavy Cargo The Truck Simulator ist seit fast 2 Jahren auf dem Markt und hat jetzt mit Version 1.3 große Neuerungen angekündigt. Das kostenlose Update steigert die Sichtweite auf 16 Kilometer und führt einen digitalen Außenspiegel sowie eine Vogelperspektive ein, was sich die Community sehr gerne gewünscht hat. Mit der kostenpflichtigen Erweiterung Heavy South verdoppelt sich die Grundfläche der Spielwelt unter anderem um eine Bergregion. Bei über 30 neuen Aufträgen mit 20 verschiedenen Frachtgütern verspricht das DLC einiges an spannendem Inhalt. Das Entwicklerstudio Caipirinha Games hat gemeinsam mit Aerosoft den Emergency Room Simulator angekündigt. Dort arbeitest du in einem Krankenhaus und musst sowohl plötzliche Notfälle behandeln, als auch die Diagnose überwachen. Mit authentischen Werkzeugen und Behandlungsabläufen, die möglichst realistisch sein sollen, liegt es an dir, die richtigen Entscheidungen zu treffen, um das Leben der Patienten zu retten. Wenn alle Plätze belegt sind, musst du sogar entscheiden, welche Fälle wichtiger sind als andere. Der Emergency Room Simulator erscheint am 13. August auf Steam sowie für die PlayStation und Xbox. Zum Schluss gibt es noch kurze Infos für alle Fans des American Truck und Euro Truck Simulator 2. In den USA soll die Route 66 in Nevada überarbeitet werden. Das ist die älteste Region des Spiels und damit schon 10 Jahre alt. Ein Fokus liegt dabei auf einer flüssigeren Routenplanung. In Europa wird auch ein 10 Jahre altes DLC angepackt, nämlich das Schwarzmüller Trailer Pack. Der Tieflader wird komplett neu konstruiert, um besser zum realen Vorbild zu passen. Das gilt auch für den Viehtransporter. Diese und weitere Nachrichten kannst du jederzeit nachlesen auf simulator1.radio.
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3: Mit KI-Support. Meist sonnig ist es heute Abend noch, nur an den Alpen hängen mehr Wolken und da kann auch mal ein Gewitter aufziehen. In der Nacht wird es oft klar, die Tiefstwerte liegen meist zwischen 20 und 15 Grad. Morgen bleibt es sehr heiß, erst viel Sonne, später ziehen von Westen her mehr Wolken auf und vereinzelt sind kräftige Schauer oder Gewitter möglich. Maximal werden es bis zu 39 Grad.

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0: Heavy Cargo The Truck Simulator verdoppelt die Spielwelt, ein neues Spiel für die Notaufnahme wurde angekündigt und ETS 2 sowie ATS kündigen weitere Generalüberholungen an.
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0: Für dich im Studio Dabu. Das Spiel Heavy Cargo The Truck Simulator ist seit fast 2 Jahren auf dem Markt und hat jetzt mit Version 1.3 große Neuerungen angekündigt. Das kostenlose Update steigert die Sichtweite auf 16 Kilometer und führt einen digitalen Außenspiegel sowie eine Vogelperspektive ein, was sich die Community sehr gerne gewünscht hat. Mit der kostenpflichtigen Erweiterung Heavy South verdoppelt sich die Grundfläche der Spielwelt unter anderem um eine Bergregion. Bei über 30 neuen Aufträgen mit 20 verschiedenen Frachtgütern verspricht das DLC einiges an spannendem Inhalt. Das Entwicklerstudio Caipirinha Games hat gemeinsam mit Aerosoft den Emergency Room Simulator angekündigt. Dort arbeitest du in einem Krankenhaus und musst sowohl plötzliche Notfälle behandeln, als auch die Diagnose überwachen. Mit authentischen Werkzeugen und Behandlungsabläufen, die möglichst realistisch sein sollen, liegt es an dir, die richtigen Entscheidungen zu treffen, um das Leben der Patienten zu retten. Wenn alle Plätze belegt sind, musst du sogar entscheiden, welche Fälle wichtiger sind als andere. Der Emergency Room Simulator erscheint am 13. August auf Steam sowie für die PlayStation und Xbox. Zum Schluss gibt es noch kurze Infos für alle Fans des American Truck und Euro Truck Simulator 2. In den USA soll die Route 66 in Nevada überarbeitet werden. Das ist die älteste Region des Spiels und damit schon 10 Jahre alt. Ein Fokus liegt dabei auf einer flüssigeren Routenplanung. In Europa wird auch ein 10 Jahre altes DLC angepackt, nämlich das Schwarzmüller Trailer Pack. Der Tieflader wird komplett neu konstruiert, um besser zum realen Vorbild zu passen. Das gilt auch für den Viehtransporter. Diese und weitere Nachrichten kannst du jederzeit nachlesen auf simulator1.radio.
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3: Mit KI-Support. Meist sonnig ist es heute Abend noch, nur an den Alpen hängen mehr Wolken und da kann auch mal ein Gewitter aufziehen. In der Nacht wird es oft klar, die Tiefstwerte liegen meist zwischen 20 und 15 Grad. Morgen bleibt es sehr heiß, erst viel Sonne, später ziehen von Westen her mehr Wolken auf und vereinzelt sind kräftige Schauer oder Gewitter möglich. Maximal werden es bis zu 39 Grad.

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0: Heavy Cargo The Truck Simulator verdoppelt die Spielwelt, ein neues Spiel für die Notaufnahme wurde angekündigt und ETS 2 sowie ATS kündigen weitere Generalüberholungen an.
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0: Für dich im Studio Dabu. Das Spiel Heavy Cargo The Truck Simulator ist seit fast 2 Jahren auf dem Markt und hat jetzt mit Version 1.3 große Neuerungen angekündigt. Das kostenlose Update steigert die Sichtweite auf 16 Kilometer und führt einen digitalen Außenspiegel sowie eine Vogelperspektive ein, was sich die Community sehr gerne gewünscht hat. Mit der kostenpflichtigen Erweiterung Heavy South verdoppelt sich die Grundfläche der Spielwelt unter anderem um eine Bergregion. Bei über 30 neuen Aufträgen mit 20 verschiedenen Frachtgütern verspricht das DLC einiges an spannendem Inhalt. Das Entwicklerstudio Caipirinha Games hat gemeinsam mit Aerosoft den Emergency Room Simulator angekündigt. Dort arbeitest du in einem Krankenhaus und musst sowohl plötzliche Notfälle behandeln, als auch die Diagnose überwachen. Mit authentischen Werkzeugen und Behandlungsabläufen, die möglichst realistisch sein sollen, liegt es an dir, die richtigen Entscheidungen zu treffen, um das Leben der Patienten zu retten. Wenn alle Plätze belegt sind, musst du sogar entscheiden, welche Fälle wichtiger sind als andere. Der Emergency Room Simulator erscheint am 13. August auf Steam sowie für die PlayStation und Xbox. Zum Schluss gibt es noch kurze Infos für alle Fans des American Truck und Euro Truck Simulator 2. In den USA soll die Route 66 in Nevada überarbeitet werden. Das ist die älteste Region des Spiels und damit schon 10 Jahre alt. Ein Fokus liegt dabei auf einer flüssigeren Routenplanung. In Europa wird auch ein 10 Jahre altes DLC angepackt, nämlich das Schwarzmüller Trailer Pack. Der Tieflader wird komplett neu konstruiert, um besser zum realen Vorbild zu passen. Das gilt auch für den Viehtransporter. Diese und weitere Nachrichten kannst du jederzeit nachlesen auf simulator1.radio.
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3: Mit KI-Support. Meist sonnig ist es heute Abend noch, nur an den Alpen hängen mehr Wolken und da kann auch mal ein Gewitter aufziehen. In der Nacht wird es oft klar, die Tiefstwerte liegen meist zwischen 20 und 15 Grad. Morgen bleibt es sehr heiß, erst viel Sonne, später ziehen von Westen her mehr Wolken auf und vereinzelt sind kräftige Schauer oder Gewitter möglich. Maximal werden es bis zu 39 Grad.
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0: Heavy Cargo The Truck Simulator verdoppelt die Spielwelt, ein neues Spiel für die Notaufnahme wurde angekündigt und ETS 2 sowie ATS kündigen weitere Generalüberholungen an.
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0: Für dich im Studio Dabu. Das Spiel Heavy Cargo The Truck Simulator ist seit fast 2 Jahren auf dem Markt und hat jetzt mit Version 1.3 große Neuerungen angekündigt. Das kostenlose Update steigert die Sichtweite auf 16 Kilometer und führt einen digitalen Außenspiegel sowie eine Vogelperspektive ein, was sich die Community sehr gerne gewünscht hat. Mit der kostenpflichtigen Erweiterung Heavy South verdoppelt sich die Grundfläche der Spielwelt unter anderem um eine Bergregion. Bei über 30 neuen Aufträgen mit 20 verschiedenen Frachtgütern verspricht das DLC einiges an spannendem Inhalt. Das Entwicklerstudio Caipirinha Games hat gemeinsam mit Aerosoft den Emergency Room Simulator angekündigt. Dort arbeitest du in einem Krankenhaus und musst sowohl plötzliche Notfälle behandeln, als auch die Diagnose überwachen. Mit authentischen Werkzeugen und Behandlungsabläufen, die möglichst realistisch sein sollen, liegt es an dir, die richtigen Entscheidungen zu treffen, um das Leben der Patienten zu retten. Wenn alle Plätze belegt sind, musst du sogar entscheiden, welche Fälle wichtiger sind als andere. Der Emergency Room Simulator erscheint am 13. August auf Steam sowie für die PlayStation und Xbox. Zum Schluss gibt es noch kurze Infos für alle Fans des American Truck und Euro Truck Simulator 2. In den USA soll die Route 66 in Nevada überarbeitet werden. Das ist die älteste Region des Spiels und damit schon 10 Jahre alt. Ein Fokus liegt dabei auf einer flüssigeren Routenplanung. In Europa wird auch ein 10 Jahre altes DLC angepackt, nämlich das Schwarzmüller Trailer Pack. Der Tieflader wird komplett neu konstruiert, um besser zum realen Vorbild zu passen. Das gilt auch für den Viehtransporter. Diese und weitere Nachrichten kannst du jederzeit nachlesen auf simulator1.radio.
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3: Mit KI-Support. Klar ist es in der Nacht meist, trocken bleibt's auch, nur im Westen schieben sich später ein paar Wolken rein. Die Temperaturen sinken dabei auf 23 bis 13 Grad. Morgen wird's richtig heiß, erst oft freundlich, später kommen von Westen her vereinzelt kräftige Schauer und auch Gewitter. Nachmittags sind bis 39 Grad drin.
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0: Heavy Cargo The Truck Simulator verdoppelt die Spielwelt, ein neues Spiel für die Notaufnahme wurde angekündigt und ETS 2 sowie ATS kündigen weitere Generalüberholungen an.
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0: Für dich im Studio Dabu. Das Spiel Heavy Cargo The Truck Simulator ist seit fast 2 Jahren auf dem Markt und hat jetzt mit Version 1.3 große Neuerungen angekündigt. Das kostenlose Update steigert die Sichtweite auf 16 Kilometer und führt einen digitalen Außenspiegel sowie eine Vogelperspektive ein, was sich die Community sehr gerne gewünscht hat. Mit der kostenpflichtigen Erweiterung Heavy South verdoppelt sich die Grundfläche der Spielwelt unter anderem um eine Bergregion. Bei über 30 neuen Aufträgen mit 20 verschiedenen Frachtgütern verspricht das DLC einiges an spannendem Inhalt. Das Entwicklerstudio Caipirinha Games hat gemeinsam mit Aerosoft den Emergency Room Simulator angekündigt. Dort arbeitest du in einem Krankenhaus und musst sowohl plötzliche Notfälle behandeln, als auch die Diagnose überwachen. Mit authentischen Werkzeugen und Behandlungsabläufen, die möglichst realistisch sein sollen, liegt es an dir, die richtigen Entscheidungen zu treffen, um das Leben der Patienten zu retten. Wenn alle Plätze belegt sind, musst du sogar entscheiden, welche Fälle wichtiger sind als andere. Der Emergency Room Simulator erscheint am 13. August auf Steam sowie für die PlayStation und Xbox. Zum Schluss gibt es noch kurz

0: Kurze Infos für alle Fans des American Truck und Euro Truck Simulator 2. In den USA soll die Route 66 in Nevada überarbeitet werden. Das ist die älteste Region des Spiels und damit schon 10 Jahre alt. Ein Fokus liegt dabei auf einer flüssigeren Routenplanung. In Europa wird auch ein 10 Jahre altes DLC angepackt, nämlich das Schwarzmüller Trailer Pack. Der Tieflader wird komplett neu konstruiert, um besser zum realen Vorbild zu passen. Das gilt auch für den Viehtransporter. Diese und weitere Nachrichten kannst du jederzeit nachlesen auf simulator1.radio.
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2: Mit KI-Support. Klar ist es in der Nacht meist, trocken bleibt's auch, nur im Westen schieben sich später ein paar Wolken rein. Die Temperaturen sinken dabei auf 23 bis 13 Grad. Morgen wird's richtig heiß, erst oft freundlich, später kommen von Westen her vereinzelt kräftige Schauer und auch Gewitter. Nachmittags sind bis 39 Grad drin.
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0: Heavy Cargo The Truck Simulator verdoppelt die Spielwelt, ein neues Spiel für die Notaufnahme wurde angekündigt und ETS 2 sowie ATS kündigen weitere Generalüberholungen an.
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0: Für dich im Studio Dabu. Das Spiel Heavy Cargo The Truck Simulator ist seit fast 2 Jahren auf dem Markt und hat jetzt mit Version 1.3 große Neuerungen angekündigt. Das kostenlose Update steigert die Sichtweite auf 16 Kilometer und führt einen digitalen Außenspiegel sowie eine Vogelperspektive ein, was sich die Community sehr gerne gewünscht hat. Mit der kostenpflichtigen Erweiterung Heavy South verdoppelt sich die Grundfläche der Spielwelt unter anderem um eine Bergregion. Bei über 30 neuen Aufträgen mit 20 verschiedenen Frachtgütern verspricht das DLC einiges an spannendem Inhalt. Das Entwicklerstudio Kyperinja Games hat gemeinsam mit Aerosoft den Emergency Room Simulator angekündigt. Dort arbeitest du in einem Krankenhaus und musst sowohl plötzliche Notfälle behandeln, als auch die Diagnose überwachen. Mit authentischen Werkzeugen und Behandlungsabläufen, die möglichst realistisch sein sollen, liegt es an dir, die richtigen Entscheidungen zu treffen, um das Leben der Patienten zu retten. Wenn alle Plätze belegt sind, musst du sogar entscheiden, welche Fälle wichtiger sind als andere. Der Emergency Room Simulator erscheint am 13. August auf Steam sowie für die PlayStation und Xbox. Zum Schluss gibt es noch kurze Infos für alle Fans des American Truck und Euro Truck Simulator 2. In den USA soll die Route 66 in Nevada überarbeitet werden. Das ist die älteste Region des Spiels und damit schon 10 Jahre alt. Ein Fokus liegt dabei auf einer flüssigeren Routenplanung. In Europa wird auch ein 10 Jahre altes DLC angepackt, nämlich das Schwarzmüller Trailer Pack. Der Tieflader wird komplett neu konstruiert, um besser zum realen Vorbild zu passen. Das gilt auch für den Viehtransporter. Diese und weitere Nachrichten kannst du jederzeit nachlesen auf simulator1.radio.
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3: Mit KI-Support. Klar ist es in der Nacht meist, trocken bleibt's auch, nur im Westen schieben sich später ein paar Wolken rein. Die Temperaturen sinken dabei auf 23 bis 13 Grad. Morgen wird's richtig heiß, erst oft freundlich, später kommen von Westen her vereinzelt kräftige Schauer und auch Gewitter. Nachmittags sind bis 39 Grad drin.
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1: Mit KI-Support. Klar ist es in der Nacht meist, trocken bleibt's auch, nur im Westen schieben sich später ein paar Wolken rein. Die Temperaturen sinken dabei auf 23 bis 13 Grad. Morgen wird's richtig heiß, erst oft freundlich, später kommen von Westen her vereinzelt kräftige Schauer und auch Gewitter. Nachmittags sind bis 39 Grad drin.

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